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0: eine Bombe legen, peng, dann war's das eben. Du bist ein Luder.
1: That's right.
0: Yes. Genau wie dein Bruder.
1: That's right.
0: Den kenne ich von der Schule her. Du bist ein Luder.
1: That's right.
0: Yes. Genau wie dein Bruder.
1: That's right.
0: Der ist jetzt bei der Bundeswehr, Gott sei Dank.

0: Ich ruf dich an, zuerst geht keiner dran. 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Du bist ein Luder.
1: That's right. Tschüss.
0: Genau wie dein Bruder.
1: That's right.
0: Den kenne ich von der Schule her. Du bist ein Luder.
1: That's right.
0: Genau wie dein Bruder.
1: That's right.
0: Der ist jetzt bei der Bundeswehr. Gott sei Dank. Das wollte ich nur mal so zu der Sache.

0: Erinnere mich dran, dass ich den Fischer treten muss.
1: Okay, tritt ihn.
0: Nein, nicht tritt ihn, Fischer. Wir hatten heute Kabinettssitzung und er hat vorgeschlagen, das mal als Videokonferenz zu machen. Ich sag ja, weil das ganz interessant klang. Und was macht er? Holt das neueste Céline Dion-Video raus und spielt es vor. Herrgott! Kochst du gerade? Was gibt's denn?
1: Ja, extra gesunde Lauchcremesuppe, extra gesundes Kartoffelpüree und extra gesunde Frikadellen. Und zum Nachtisch extra gesunde Mousse au Chocolat.
0: Wie kann denn Schokoladenpudding extra gesund sein?
1: Ja, mit Vitaminen. Wirst schon sehen. So, einmal die Suppe. Moment, und jetzt wird sie noch extra gesund.
0: Helmut, die schöne Suppe
1: enthält jetzt Vitamin B bis H und Asclepiocarotal-Abbatat.
0: Und warum ist sie blau?
1: Ja, das liegt am Asclepiocarotal.
0: Herrgott, warum kann's bei uns nicht einfach einmal was Normales geben? Was haben wir denn noch? Kartoffelpüree? Natürlich auch knallblau. Doll. Naja, die Frikadellen sehen normal aus. Also ich nehme jetzt einfach eine Frikadelle. Oh mein Gott, Helmut, die Frikadelle hat Augen.
1: Echt? Zwinkerte?
0: Nein, sie starrt mich an.
1: Dann sind es keine Augen, sondern die Vitamininjektoren.
0: Was?
1: Ach, die sind aus Plastik. Damit spritzt man die Vitaminkomplexe in die Buletten. Die kannst du ruhig mitessen. Die enthalten sogar...
0: Weißt du was? Ich habe schon gar keinen Appetit mehr. Ich trinke einfach ein Glas Wasser und gut.
1: Ja, mache ich dir. Mit einem Schuss Asclepiocarotal-Abbatat.
0: Ohne...
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0: Lampe, das kann doch nicht sein. Ich sehe doch oben Licht, was sind denn das für Tricks? Ich schelle, schelle, schelle und es passiert nichts. Wahrscheinlich hast du wieder Herrenbesuch. Ich muss ganz ehrlich sagen, mir langt's, es ist genug. Ich breche jetzt die Tür auf und werde eine Bombe legen. Peng, dann war's das eben, du bist ein Luder.
1: That's right.
0: Tschüss. Genau wie dein Bruder.
1: That's right.
0: Den kenne ich von der Schule her. Du bist ein Luder.
1: That's right.
0: Tschüss. Genau wie dein Bruder.
1: That's right.
0: Der ist jetzt bei der Bundeswehr, Gott sei Dank.

0: kommt mir komisch vor, denn etwas ist verkehrt. Du nennst mich immer Gerd. Ich will dich nicht mehr sehen. Ich werde jetzt gehen. Goodbye, adieu, auf Wiedersehen. Das war's. Du bist mir einfach zu verkommen. Obwohl... Ich könnte höchstens Sonntag noch mal kommen. Du bist ein Luder.
1: That's right. Tschüss.
0: Genau wie dein Bruder.
1: That's right.
0: Den kenne ich von der Schule her. Du bist ein Luder.
1: That's right.
0: Genau wie dein Bruder.
1: That's right.
0: Der ist jetzt bei der Bundeswehr. Gott sei Dank. Das wollte ich nur mal so zu der Sache.

0: Einen wunderschönen guten Tag. Ich grüße aus dem Freizeitpark. Mein Name ist Egmont Müller. Ich habe heute einen Gast dabei und wir machen gemeinsam Musik aus den 80er Jahren. Der Name meines Co-Moderators ist Markus Rieck.
1: Ja, man kennt mich von Jazzfunk und ein bisschen Jazz oder einige Jazz-Einflüsse sind in dieser 80er-Jahre-Musik auch mit dabei, weil ich eigentlich immer schon Jazz gehört habe, auch in den 80er Jahren. Ab der zweiten Hälfte, als die Popmusik immer langweiliger wurde, verstärkt. Es kommen heute Bands dran, die man auch kennt, die auch der Pop-Hörer und Pop-Fan kennt.
0: Also das Erste mit Sicherheit nicht, außer man ist Experte. Und zwar spreche ich hier von der Gruppe Cassibe. Das wird mit C geschrieben. Ist eine deutsche Gruppe mit Heiner Goebbels, Alfred Hart, Chris Cutler und da war noch ein Vierter dabei. Und die machen eine sehr experimentelle Musik, die sich explizit dafür eingesetzt haben, dass die schöne, glänzende, strahlende Popmusik, die Elektronik, die elektronische Popmusik der 80er Jahre, die sehr ausgewogen gewesen sei, dass man die ein bisschen aufbricht und kaputt macht und mal guckt, was eigentlich hinter diesen normalen, einfachen, was übrig bleibt, wenn man mit zum Beispiel einem Gartenschlauch trötet. So, es wird heftig improvisiert und ich habe sie damals gesehen bei einem Konzert und ich fand das wunderbar, als zum Beispiel sie haben so Textschnipsel von irgendwelchen anderen Hörspielen oder Opern und so etwas, dass sie dann einfach so einspielen. Die nehmen dann, haben dann da so eine Kassette in die Hand genommen, so eine normale MC und das eingefüttert. Das hat auf mich einen großen Eindruck gemacht. Das war 1982. Also jetzt hier Cassibe mit dem Stück Oh Cure Me. Das ist ein alter Text von Johann, das heißt,

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Ja, es liegt nahe, dass man ja immer etwas Autobiografisches dazu sagt. Wenn man Musik aus dieser Zeit spielt und damals auch schon bewusst gehört hat und Sachen gekauft hat. Das nächste, was ich jetzt spiele, das stammt von einer meiner ersten Platten, die ich gekauft habe. Ich weiß nicht, ob es die allererste Platte war. Die allererste Jazzplatte, also zu den allerersten Jazzplatten gehört sie mit Sicherheit, wobei es jetzt auch kein reiner, ganz hundertprozentiger Jazz ist. Aber es ist die erste, das kann man sicher sagen, die erste Platte mit damals aktuellem Jazz. Ich habe viel alte Sachen gekauft, damals schon King Oliver und Charlie Parker und so. Ja, ja. Also klar, bin ja ein geschichtlich interessierter Mensch und habe da dann schon gleich auch Archäologie betrieben. Also in eigener, ja, also um es einfach kennenzulernen. Jetzt kommt Defunct von 1982 von der Platte Permanuclear Sweat und ich würde lügen, wenn ich jetzt sagen würde, ich wäre begeistert gewesen von der Musik. Die hat mich etwas überfordert, muss ich sagen, etwas erschlagen. Aber so im Laufe der Zeit hat die Platte mir immer besser gefallen.

0: Ja, du musst, das war klar, dass das kommen muss. Diese Band Defunct von ihrer Platte Thermonuclear Sweat von 1982. Die Band gab es dann damals schon ein paar Jahre länger. Einige Mitglieder kommen von ursprünglich von James Chance und seiner Band The Contortions, die mehr Punk gemacht hat. Aber hier hört man auch eine wunderbare Mischung aus Funk, Jazz und auch ein bisschen Punk-Geist mit dabei, also oder auch von fast Acid-Funk könnte man das nennen. Also sehr, sehr hart gespielt und sehr komplex. Und wie gesagt, für so einen 17-Jährigen von damals ein bisschen, und kein Mensch in meinem Umfeld hat das gekannt oder geschweige denn gemocht. Und da war es dann ja schon eine Herausforderung, sowas zu hören. Ja, und man kennt Joe Bowie, der Frontman, der Sänger und Posaunist, der aus der Free-Jazz-Szene kommt, ursprünglich zusammen mit seinem Bruder Lester Bowie aus St. Louis, in den 1970er Jahren Free-Jazz gemacht. Und dabei waren da noch Calvin Bell und Vernon Reed, Bass und Gitarre, aber die Gitarre hier wurde gespielt von Richard Martin. Ja, und wie gesagt, Joe Bowie, Posaune und Gesang. Und da kam noch nach dieser Platte noch eine und dann war jahrelang Schluss. 88 haben sie dann wieder was gemacht und sich dann zwischenzeitlich auch aufgelöst, aber sich auch wiedergefunden. In den letzten Jahren hat man immer wieder was von Joe Bowie und von Defunct gehört, aber natürlich jetzt nicht mehr in dieser Qualität.
1: Hat er was mit Lester Bowie zu tun?
0: Ja, das habe ich doch gerade gesagt. Das
1: echt,
0: war sein Bruder. Nicht zugehört.
1: Wie Müller, konzentrieren Sie sich. Ah ja, gut. Du bist soweit durch. Dann komme ich jetzt zu der belgischen Gruppe The Honeymoon Killers. Das war eine Punkgruppe, würde ich mal sagen. Sie spielen Musik, in der kaum mal irgendwie Melodie drin vorkommt, aber jede Menge Klänge und rhythmisch, sehr viel rhythmische Klänge. Also hier ein Klang, da ein Klang, da drei Klänge und da alles sehr, also nicht sehr hörerfreundlich, also so kein Mozart, kein Schlager, gar nichts. Einfach immer nur zack, zack, zack, zack, zack. Die habe ich auch gesehen damals in Köln, da kamen sie. Die waren da sehr beliebt und das war ein sehr knackiges Konzert, sehr witzig auch. Und ich habe jetzt hier von ihrer ersten, ich glaube, die haben zwei Platten herausgebracht. Das ist so ähnlich wie mit den anderen eben, die auch nach einer oder zwei Platten dann schon wieder aufgegeben haben, aufgehört haben. Ja, das Stück heißt Fons Amour und ist vom Text her so, dass der Sänger in einem gewissen Delirium ist. Er fährt Auto und er hasst alle seine Mitverkehrsteilnehmer und macht sich über die lustig und wird sie am liebsten sofort alle umfahren. Jetzt mach doch mal. Fürchterlich. Eigentlich, also vom Text her ist das sehr punkig. Und die Musik ist auch sehr schön, knallig und man kann da sich richtig schön vorstellen, dass einer mit seiner Nuckelpinne da durch die belgische Landschaft rast. Also tuckert nicht. Und dann machen wir einfach mal.

Ja, eben hatten wir es im Gespräch davon, dass jetzt eher die etwas abseitigen Sachen laufen, die also nicht so populär waren oder so nur bei einem Nischenpublikum gehört wurden, wie jetzt eben die Honeymoon Killers auch. Die haben jetzt nicht so den ganz großen Umsatz oder Publikumsrun auf sich gezogen. Anders mit der Band, die jetzt kommt, aber sei vorweg gesagt, auch mit einem Titel, das mit einem Titel, der nicht so zu den berühmtesten gehört, aber eine Band, die damals ja top war, auch zu Recht, auch sehr originell, sehr kreativ, auch länger noch unterwegs war, nicht gleich nach der zweiten Platte aufgegeben hat. Ja, vielleicht sage ich, nenne ich den Namen erstmal nicht, weil er wird wahrscheinlich wird sofort zu jedem klar, wen ich meine, wenn ich jetzt den nächsten Titel Demolition Man spiele.

0: Ja, das war natürlich The Police von ihrer Platte Ghost in the Machine. Das war, glaube ich, die vierte oder so. Und da hat sie schon die Musik ein bisschen mehr Bombast gehabt, um es mal so zu sagen. Also dieses schlanke Trio mit seiner knackigen und kompakten Musik war da schon ein bisschen überformt. Kann man schade finden, aber ich fand jetzt den Titel doch spielenswert. Ghost in the Machine taucht auf, kommt mit typischer 80er-Jahre-Ästhetik. Ein schwarzes Cover mit so drei digitalen Schriftzeichen in Rot darauf. Und darum geht es in den Stücken auch um Technik und Mensch, um Technik als Herrschaft. Und da hat Egmont gefragt, worum es in dem Text geht. Tja, muss man genau hinhören. Ich habe den Text mir nicht noch genauer angeguckt. Ich möchte jetzt nicht damit langweilen, dass ich jeden Titel da jetzt auch textlich nochmal auseinandernehme. Das würde den Rahmen sprengen. Auf jeden Fall haben die ja auch viel gelesen, waren sehr, sehr belesene, intelligente junge Männer damals. Also ich habe damals die Hits gehört, diesen Titel nicht, den habe ich erst wahrscheinlich erst im Laufe der Recherchen zu dieser Sendung erst so richtig wahrgenommen. Aber man kriegt auch schon mit, Sting wurde ja später, dann ein paar Jahre später, hat er dann mit Jazzmusikern gespielt, hat seine Musik dann jazziger ausgelegt und war schon immer eigentlich ein Jazzfreund, der Sting. Und Andy Summers, der Gitarrist, kommt aus der Prog-Ecke eigentlich, hat mit Soft Machine, bei Soft Machine gespielt und bei den Animals, also keiner, der aus der Punk-Ecke kommt und die berühmten drei Akkorde beherrschte, sondern der schon eine längerjährige Erfahrung hatte als ambitionierter Rock-Gitarrist. Genau. Gebe ich an den Egmont weiter, bin gespannt, was er bringt.
1: Ja, Überraschung. Ich habe ja damals in den 80er, in der ersten Hälfte der 80er Jahre in der Großstadt gewohnt und habe dann da besonders viel Radio gehört und bin dann wie sagt man da, wenn da etwas angepriesen wird, dann bin ich da mal hingegangen. So habe ich die beiden anderen eben kennengelernt und bei einem anderen, also im WDR gab es da natürlich auch immer die anspruchsvollen Moderatoren und die haben sich dann Anfang 83 war das, glaube ich, darüber den Kopf zerbrochen, was denn jetzt die zukünftige Musik ist. Die Musik, die jetzt in den nächsten Jahren kommt, wie hört sich die an? Was für Klänge sind da? Was für neue Wege werden aufgetan und so weiter? Und man war eigentlich der Meinung, ja, das Modernste ist zum Beispiel die Gruppe Oregon. So, ja, war eigentlich in den Anfang der 80er Jahre schon. Oregon war da eigentlich schon ein Oldtimer, fand ich. Und da gab es einen anderen Moderatoren, der sagte, warum sollten jetzt gerade diese Oldtimer da die moderne Musik bringen? Und einer sagte hier, aber hier, die Annette Peacock hat eine neue Platte herausgebracht. Das ist alles sehr modern, sehr spacig. Und das wird jetzt einfach mal kurz aufgelegt.

So, Annette Peacock. Ich bin damals in einem Konzert gewesen von der Gruppe Von Sammler. Das war eine Abspaltung der Gruppe Sammler Mamas Mama. Oder so ähnlich. Eine schwedische Progressive Rock Gruppe. Und die machten so eine gewisse Art von Weltmusik. Weltmusik aus Schweden. Und irgendwie auch ziemlich unterirdischen Sachen.

0: Ja, und so gemütlich geht's dann weiter. Aber jetzt kommt das nächste Stück von Markus.
1: Mit Annette Peacock ist schon eine Frauenstimme angeklungen und meine nächsten zwei Titel sind auch weiblich geprägt.

0: Ja, eine Frauenstimme, aber man könnte auch, müsste eigentlich sagen, eine Mädchenstimme, denn die Sängerin, die war, zu, als diese Band gegründet wurde, gerade 13 Jahre alt. Die Band hieß oder heißt Bow Wow Wow, war eine Idee von Promoter und Manager Malcolm McLaren bekannt. Also nicht der Rennfahrer oder diese Rennfahrunternehmen, sondern der Platten- und Bandproduzent, der die Sex Pistols ins Leben rief und auch Adam and the Ants. Und aus dieser Band, als die vorbei war, hat sich dann Bow Wow Wow rekrutiert und Annabella Vlynn hieß die Sängerin. Sie wurde auf dem Coverbild dieser Platte, deren Titel ich jetzt nicht vorlesen will, weil der irgendwie zwei Zeilen in Anspruch nehmen würde. Ja, die war da nackt abgebildet, so gerade noch, dass man die verbotenen Stellen nicht gesehen hat. Aber es war trotzdem ein kleiner Skandal damals. Und die Band war auch kurzlebig, hat aber sich 2010 wieder gegründet. Sie haben sich mehrmals getrennt und wieder gegründet und seit 2010 sind sie beständig wieder auf Tour. Weiß nicht, wie die Band heute klingt. Ja, ich kann vielleicht dazu sagen, auch sowas konnte man damals im Radio hören. Das habe ich mal mittags, Samstagmittags gab es immer so eine Hitparade und da war die SWR oder SDR, weiß ich nicht mehr, nee, SWF hieß es damals noch, und da wurde diese Band vorgestellt mit einem anderen Titel. Aber die Sängerin fand ich damals schon beeindruckend. Und ja, ich kann ja dazu sagen, ich habe die Musik, die ich entdeckt habe, nicht von Kumpels oder von Freunden mitbekommen, wie das ja auch oft war, so Plattensammlergemeinschaften und Tipps sich gegenseitig zugeschustert und gemeinsam Platten gehört oder auf Konzerte gegangen. Das war bei mir nicht so, weil ich, also mein Freundeskreis hat ja ganz andere Musik gehört oder gar keine Musik gehört oder halt blieb halt eng am Mainstream und ich war da immer ein bisschen anders und das haben die nicht so recht verstanden und ja, dann war ich eben aufs ja auf die Medien angewiesen, aber auch nicht das Schlechteste.
1: Ah ja. Ja, das hat sich ja jetzt geändert. Jetzt bist du die Medien sozusagen. Ja? ich habe ein Konzert damals in Köln gehört, das ich auch durchs Radio angeleitet wurde. Eine finnische Gruppe, die Weltmusik gemacht hat. Pia Pauke heißt die. Das ist sehr schöne, lustige, freundliche Musik.

Ja, das war die Musik zum einfachen Rumhopsen. War auch ganz nett. Kann man mal so ganz gut hören. Ich habe in den 80er Jahren auch mich darum bemüht, mehr so brasilianische Musik mal ein bisschen zu erkunden. Und da bin ich auf João Bosco gestoßen. Und von dem habe ich gleich eine ganze LP gekauft und habe mir da sehr, sehr viele Stunden mit versüßt, mit dieser Musik. Das Stück, was jetzt kommt, heißt Prêt-à-porter de ta Tefa. Hat irgendwas mit Mode zu tun.

Ja, wir haben jetzt einen kleinen Latein-Block eingelegt, also Latino-Einflüsse aus Brasilien und aus, ja, hier ist Salsa, Richtung Salsa gehend. Und zwar war das der unvergleichliche Joe Jackson, der ja immer zwischen den Stühlen saß. Er war ein Jazz-Liebhaber. Auf der Platte wird das überdeutlich. Das war die Platte Body and Soul, so hieß die. Also schon die Anspielung auf den großen Hit oder den Standard. Und dann das Cover erst recht, wo er im Grunde ja in einer Pose da sitzt,

0: wie 1:1 übernommen wurde von einer, von der Sonny Rollins Platte, Volume 2. Ja, den Sonny Rollins, den grüßen wir von hier aus im Jenseits. Er hat auch Jahre davor, also das war 1984, und er hat schon Jahre davor eine Platte aufgenommen, Jumping Jive, wo er Louis Jordan und Cab Calloway gewürdigt hat und Stücke von ihnen eingespielt hat, also Swing und Rhythm and Blues. Und ja, das hat er immer wieder gemacht, und er hat tolle Songs geschrieben, war also ein toller Songwriter, auch ein, der dann viel mit klassischen Musikern gearbeitet hat und komponiert hat. Ist jetzt nicht mehr so mein Ding, aber ein Mann mit vielen Gesichtern, den man immer wieder neu entdecken kann.
1: Und jetzt kommen wir zu etwas ganz und gar anderem.

0: Ja, auch so eine Band mit einer wilden und bunten Stilmixtur, was ja so typisch war für die 1980er Jahre, so Schlagwort von damals, postmodern. Und das war Rip, Rick and Panic. Und zwar gegründet von Bruce Smith, Schlagzeuger, und Gareth Sager, Gitarrist und Saxophonist, zwei ehemalige Mitglieder der Popgroup, also eine Punk-Vergangenheit dieses Ensembles. Und das hört man natürlich auch heraus in jedem Tönchen dieser Band. Und auch die Texte sind kritisch und bissig, auch wie in ihrer Punk-Vergangenheit. Und haben sie aber dann eine ganz große Portion Jazz hineingebracht. Alles mehr kaleidoskopartig, also nicht fusioniert, sondern Kritiker würden sagen, ein bisschen oberflächlich, aber nichtsdestotrotz sehr, sehr reizvoll. Und natürlich undenkbar ohne die Sängerin Nene Cherry, die damals auch noch nicht volljährig war, also ähnliches, auch noch ein Teenager. Und die Musik dieser Band, die klingt auf jeder Platte auch wieder sehr unterschiedlich. Und leider war es 1983 vorbei mit der Band, und sie brachte damals noch die Platte Attitude heraus. Davon das Stück Tightrope eben. Ja, danach war es vorbei. Mit Nene Cherry allerdings nicht. Die hat eine beeindruckende Solokarriere gemacht danach und hört man heute auch wieder oft und gerne.
1: Von mir kommt jetzt wieder etwas Deutschsprachiges. Und zwar darf man, wenn man über die 80er Jahre nachdenkt, die Gruppe Foyer des Arts nicht vergessen. Max Gold ist derjenige, der dann später nur noch Bücher geschrieben hat. Aber er hat super witzige Musik gemacht mit seinem Kumpel damals.

0: Kommen wir jetzt zu einer weiteren deutschen Gruppe, die ziemlich viel Staub aufgewirbelt hat und die sehr viele Fans hat. Nicht die Toten Hosen, sondern die Ärzte. Die haben einige Lieder komponiert, aufgeführt, auf Platte gebracht, die dann späterhin indiziert, heißt das so, indiziert, auf den Index gekommen sind. Ja, sind verboten worden und gab es zum Beispiel das Stück Claudia hat einen Schäferhund und noch andere Stücke, die verboten wurden und wo man dann 20 Jahre später gesagt hat, so schlimm ist es jetzt auch nicht mehr. Komm, die können wir beruhigt jetzt auch an Kinder verkaufen lassen. Und ein Stück aber ist bis heute verboten und ich muss jetzt sagen, alle, die unter 18 sind, müssen jetzt die Ohren zuhalten, weil das Stück heißt Geschwisterliebe, es ist immer noch verboten, weil es sexuell kriminell ist. So kann man sagen. Und die mussten dann, die ganze Platte, auf der das Stück drauf war, ist verboten worden. Sie durften das natürlich auch nicht mehr in Konzerten spielen, haben dann aber, weil all ihre Fans den Text kannten, haben sie gesagt, wir spielen jetzt hier Geschwisterliebe, aber wir singen nicht dazu. Und ihr solltet auch nicht dazu singen. Und alle haben mitgesungen, außer den Ärzten. Das war schon eine witzige Sache. Also, hier kommen jetzt die Ärzte, bis der Arzt kommt.
1: Okay.

0: Ja, das beides kann britischer New Wave sein oder konnte sein. Zwei doch sehr konträre Beispiele. Einmal Heaven 17 mit Lady Eyes und Mr. Hex von ihrer Platte The Luxury Gap. Und danach Talk Talk von 1988 von ihrer Platte Spirit of Eden. Und ja, was ganz anderes, eine ganz neue Art von Fusion damals. Es gilt heute im Nachhinein als Schlüsselwerk des sogenannten Post-Rock. Und da werden also Soli eingebaut. Alles bleibt aber immer in der gleichen Stimmung. Alles sehr kontrolliert und sehr emotional tief, aber auf Dauer vielleicht auch ein bisschen eintönig. Diese Musik kommt im Übrigen, oder diese Platte wird im Übrigen jetzt in diesem Jahr neu aufgelegt. Ich habe jetzt heute einen Text gelesen, den Mark Hollis mal gesagt haben soll, dass diese Musik doch viel zu radikal wäre oder viel zu experimentell. Dazu sagte er, wir reagieren auch auf die Musik, die derzeit, also 1988, produziert wird, denn das meiste ist scheiße. Spirit of Eden erscheint nur im modernen Kontext als radikal, gerade weil die Musik heute so weich gewaschen ist. Es ist nicht radikal im Vergleich zu dem, was vor 20 Jahren geschah. Also 1968, ne? Also er stellt sich da in Beziehung zum damaligen Rock. Und da kann man ja sagen, ja, da gab es tatsächlich schon früher radikalere und gewagtere Sachen. Gut. Ja, und beide Bands habe ich in den 1980er Jahren nur nebenbei mitbekommen, habe mich nie so richtig darauf eingelassen. Bei Heaven 17 hat mich das Plattencover abgeschreckt von ihrer ersten Platte Penthouse and Pavement. Das erschien mir wie ein Werbeplakat einer Werbeagentur oder einer Unternehmensberatung, also so in Anzügen gekleidete Männer mit Krawatte und Schick und alles. Da haben meine Vorurteile zugeschlagen und ich habe dann darüber die Musik sträflicherweise links liegen gelassen. Ziemlich, es hätte sich aber gelohnt, da ein Ohr aufzusperren. Und ich bin jetzt mit meinen Beiträgen durch für heute. Ich glaube, Egmont hat da noch ein paar deutsche Sachen auf Lager.
1: Jawohl, habe
0: ich. Ich hoffe, es hat gefallen.
1: Du bleibst jetzt aber erst noch sitzen. Also von hier kommt jetzt, bin ich auf Sendung, ja. Nochmal die Ärzte, bis der Arzt kommt.

0: Wer damals in den 80er Jahren auch neu auf die Bühne trat, war Heinz Rudolf Kunze. Und von ihm kommt jetzt das nächste Stück. Bitte auf den Text hören.
1: Unser nächstes Stück heißt Madagaskar. Es handelt von einer der beliebtesten Geschichtslügen im deutschen Gemütsleben, die vor allen Dingen englische Historiker immer wieder bei uns verbreitet haben. Hitler hatte ja mit den Juden etwas ganz anderes vor.
2: Die haben das doch gar nicht gewollt.

Okay, die spuckten immer große Töne. Wer glaubt denn alles, was geschrieben steht? Die haben das doch gar nicht.

feuchten Blick. Ja, hier muss ich leider ausdrehen. Das war die Gruppe Spliff. Davor hörten wir Rio Reiser. Und ich verabschiede mich. Hat mich gefreut. Hört weiterhin unseren Sender. Und jetzt zum Schluss die weltberühmte Gruppe Härte 10. Eine aus dem Ruhrpott. Eine von den etwas anstrengenden Gruppen. Wir fingen anstrengend an. Wir hören auch so auf. Also, auf Wiederhören.

Guten Abend, liebe Hörer. Herzlich willkommen zum Night Jazz auf Radio Unerhört Marburg. Und im Rahmen des Schwerpunkts Schweiz-Österreich habe ich diese Sendung Classic oder Classical oder so ähnlich genannt. Also CDs, die entweder vom Material her, wie wir es gerade gehört haben, oder von den Instrumenten her oder von der Spielweise her etwas mit klassischer Musik zu tun haben. Und zuerst lief jetzt eine CD, als die Lumière Time die vorhin sah, sagte sie, die hast du schon mal mit. Also mal wieder die große Ausnahme, dass hier eine CD zum zweiten Mal gespielt wird, das wusste ich gar nicht mehr. Aber die Lumière Time weiß sowas natürlich. Johann Sebastian Bach, die Kunst der Fuge und der Improvisation, dargeboten von der Austrian Art Gang, schon 2017 erschienen bei Gramola. Das ist ein österreichisches Klassik-Label. Und Kunst der Fuge, Fuge 1, 7 und 5. Und wie gesagt, mit Improvisationsteilen, wie wir gehört haben. In dieser Sendung werden wir drei Gruppen oder Bands oder wie man will, mit zwei CDs hören und einen einzelnen und eine weitere Gruppe, die wir zweimal hören, ist Sinfonia de Carnaval. Die sind zum ersten Mal auf mein Radar gekommen bei einer Jazz Ahead. Ich weiß gar nicht mehr welcher. Und von dort bekam ich auch ihre erste CD, damals noch selbst veröffentlicht. Sinfonia de Carnaval. Und sie nennen sich im Untertitel Instrumental, Art, Pop and Jazz. Aber von der Instrumentierung her auch mit klassischen Anmutungen. Anna Lang, Cello, Electronics, Compositions und andernorts auch Klavier. Und Alois Eberl, Posaune, Akkordeon, Percussion, Stimme, Electronics und auch Kompositionen. Die beiden sind übrigens tatsächlich verheiratet, haben auch schon ein Kind in die Welt gesetzt. Konrad Lang Eberl, der ist hier auf dieser CD auch vertreten. Und im Booklet bedanken sie sich insbesondere bei ihren Babysitterinnen, die ihnen das Kind abgenommen haben, als sie diese Aufnahmen machten. Wann genau diese CD erschienen ist, konnte ich nicht rauskriegen, im Vertrieb bei Preiser Records. So, Sinfonia de Carnaval und daraus die ersten drei Titel, The Drone, Der Wächter des Drachen und Sweeping Dragon. So heißt auch die CD. Das hat jetzt nichts mit irgendwelchen mythischen Netflix-Serien zu tun, sondern Drachen können ja auch nett sein, in verschiedenen Kulturen verschiedene Aufgaben übernehmen. Und das sind jetzt eher hier Fantasiegebilde, auf die man sich einlassen kann. Es gibt auch einen lustigen Titel, Der Mond kommt auch Eiswürfel essen.

Ihr hört den Night Jazz auf Radio Marburg mit dem Untertitel Classic im Schwerpunkt Österreich-Schweiz. Das war das österreichische Duo Sinfoniade Karneval, ihr Debüt Sweeping Dragon und daraus zuletzt auch der Titeltrack selbst herausgebracht. Und ihr aktuelles Album auf Neuklang kommen wir später noch zu. So, kommen wir zu einer CD, die ich aus zwei Gründen beinahe nie angepackt hätte. Einerseits haben ja Klassikfirmen das Problem, das eigentlich immer selbe Repertoire immer wieder neu verkaufen zu müssen, egal ob als Nullen und Einsen oder auf Gummi, Plastik oder sonst wie. Und da gab es ja den Trend vor einigen Jahren, dass das mit ziemlich anzüglichen Covers verbreitet wurde. Und jetzt vor ein paar Jahren tauchte ja auch der Trend auf, ich glaube Neoklassik oder so heißt das, dass Pianisten, die es entweder nicht besser können oder auch von der Musik leben wollen, eher leichtes Geplänkel mit pseudoklassischem Touch, erinnernd an Techno, aber auch wieder nicht richtig, irgend sowas machen. Und das erreicht dann Verkaufszahlen und Leute, die mit normaler Klassik nichts zu tun haben, noch keine Ahnung davon haben und auch die Hörgewohnheit nicht und so weiter. So, und das zweite Abschreckende sind junge Männer, die ihre langen Haare, nichts gegen lange Haare bei Männern, zu einem Dutt binden. Das ist also beides normalerweise ein K.O.-Kriterium für mich. Eine Ausnahme habe ich gemacht für David Bergmüller, No Thyself. Das ist ein österreichischer Lautenspieler und das ist auf dem Label Neue Meister erschienen, das eben ansonsten so furchtbare Klavieraufnahmen und so herausbringt von Edel, die ja auch ein Klassiksement bedienen wollen. Neuklang, von dem wir nachher auch nochmal was hören, ist auch nicht ganz unschuldig an dieser Welle. So auch alle möglichen größeren Firmen versuchen auf dieser Welle mitzuschwimmen. Ziemlich zum Abgewöhnen. David Bergmüller, sehr schön, Laute und Electronics, also nicht nur pure Laute und Elektronik, aber geschmackvoll eingesetzt. Diese CD erschien Mitte Oktober letzten Jahres und hauptberuflich ist der Mann unter anderem musikalischer Leiter der Wiener Kammeroper. Und da versucht er auch klassische Werke wie Madrigale von Monteverdi mit Elektronik neu zu präsentieren. Wir hören von ihm 5 kurze Stücke, das ist die halbe CD, die ist nicht besonders lang. Cicadas, da schreibt er, Cicadas ist ein Unisono-Stück für 23 übereinanderliegende Renaissance-Lauten, die einen natürlichen Delay-Effekt und einen schwarmartigen Klang erzeugen. Rains, das zweite Stück des Albums, wurde auf eine Erzlaute eingespielt, was immer eine Erzlaute sein mag, ihr wisst es bestimmt, also die Erzlaute und mit Delay bearbeitet. Delay-Verzögerung natürlich. Die Lautenstimme hatte David Bergmüller mit MIDI in MIDI übersetzt und sie wurde von diversen Synths spielen lassen, die beide über Delay-Effekte weitergeleitet wurden, also in die Vollen gegriffen. Dann eine Suite von 3 Stücken, Another Upon und The Descent. Die Suite wurde auf einer mit Filz gedämpften Erzlaute gespielt, weil er eben oft spät üben musste und dann dämpfen musste, um selbst mit einer Laute die Nachbarn nicht zu stören.

Der österreichische Lautenspieler David Bergmüller mit dem Album Neu, The Self, auf Neue Meister im Oktober erschienen. Kommen wir zu Julie Campisch. Die ist ja in den letzten Jahren auch sehr bekannt geworden. Und wir haben sie zuerst schon vor Jahren auf Schweizer Veröffentlichungen, ich krieg's nicht mehr ganz zusammengehört, da gefiel sie mir sehr gut. Dann machte sie sich alleine auf den Weg. Die erste CD habe ich bis heute nicht gespielt, weil ich sie nicht gut fand. Dies ist jetzt die zweite You Matter und die ganz neue, die gerade erschienen ist am Freitag. Die spiele ich euch ganz am Ende. Julie Campisch Quartet, You Matter auf Enya, damals erschienen in 22, Enya Yellowbird, dem Unterableger von Werner Aldinger. Der andere ist ja vor ein paar Jahren gestorben. Und sie zeigt sich sehr bewegt von den Themen der Zeit, die ja gerade junge Leute verständlicherweise sehr bewegen. Wir hören Aquarius und The Others Share. Also wenn man zu sehr auf andere achtet, dass man dann sich nicht ausreichend um sich selber kümmert. In der Besetzung kennen wir am ehesten Clemens Koradle am Schlagzeug. Das Ganze erschienen im November 22.

10:50 der Night Jazz auf Radio Unhört Marburg. Ihr hört die Ausgabe zu Jazz-Sachen, Veröffentlichungen, aktuellen, die mehr oder weniger ansatzweise irgendwie was, wie auch immer, mit Klassik zu tun haben. Hier über das Instrument, wenn auch sehr ungewöhnlich gespielt, Julie Campisch Quartett von 22 auf Enya You Matter. Und auch sie bedankt sich als Mutter bei den beiden Großelternpaaren, die sich dann liebevoll um ihre Tochter kümmern, wenn sie auf Tournee geht. So, kommen wir zu Rudi Berger. Rudi Berger, Gitarrist, den traf ich auch mal vor ein paar Jahren auf der Jazz Ahead. Und das ist ein Geiger, den man am ehesten nach Lateinamerika packen kann, wenn man ihn irgendwohin packen muss. Er lebt jetzt einen Teil der Zeit immer in Brasilien und einen Teil der Zeit in Wien, hat vor ein paar Jahren dort zum Beispiel seine alte Mutter noch gepflegt und war deswegen dann vermehrt dort. Er stammt ursprünglich aus Wien, machte 86 seine erste Platte First Step, schloss sich dann dem damals gerade entstehenden Vienna Art Orchester an und ging dann für 14 Jahre nach New York. Dort traf er unter anderem auf Astor Piazzolla, aber auch auf Toninho Horta, mit dem er dann ein Duo gründete, was 2019 sein 30-jähriges Bestehen feierte. Und ein Album davon, ebenfalls bei Gramola, habe ich euch hier auch schon mal gespielt. Dann nahm er einen Lehrauftrag an in Belo Horizonte in Brasilien 2003, deswegen zog er dahin, hat aber auch schon Kombos in Venezuela und Chile geleitet, aber hauptsächlich in den letzten Jahren, wie gesagt, Brasilien und in Österreich. Das Ganze auch, wie gesagt, Gramola 22 erschienen und in der Begleitung kennen wir Peter Madsen am Klavier. Wir hören Alice in Wonderland von Madsen, dann Rudis Xote und Traumfluss von Berger.

Soweit die CD Longings vom Rudi Berger Quartett featuring unter anderem, wie gesagt, Peter Märzten am Klavier. 19 aufgenommen, 21 erschienen bei Gramola in Österreich. So, wir kommen zur für diese Sendung zweiten CD von Sinfonia de Carnaval. Und im Waschzettel lerne ich, dass das eigentlich ihr drittes ist bei Neuklang der Bauer Studios Ludwigshafen, Ludwigsburg, Entschuldigung, herausgekommen, dann muss das, was wir eben gehört haben, ihr zweites gewesen sein. Sinfonia de Carnaval, immer noch Anna Lang und Alois Eberl an vielen verschiedenen Instrumenten und die Jazzhead, das erfahre ich hier auch, wo sie mir über den Weg liefen, war 24. Wir hören Synthetik, Carnaval, Blue Walks und Drama and Bass.

0: Als letzter Titel noch von Sinfonia, The Carnival Green Blendings, die CD Human Faces Neuklang, im Oktober, glaube ich, herausgekommen. So, zum Abschluss, Julie Campisch Solo Unspoken, jetzt am Freitag herausgekommen, und der deutsche Vertrieb schreibt, mit ihrem ersten Soloalbum thematisiert die Schweizer Harfenistin das fragile Gleichgewicht von Frauen im Schatten und im Licht der Gesellschaft. Das kann man im einzelnen Booklet nachlesen, sehr, sehr interessant, zu den einzelnen Titeln. Wir hören, soweit die Zeit reicht, Anonymous, Griselidis Real und Rosa. Das Ganze bei Warner and Rhythm Records von Nick Bertsch erschienen. Und nächste Woche gibt's 4 Stunden Bassistinnen und Bassisten aus Österreich und der Schweiz. Macht's gut, bis dann, gute Nacht. Euer Konstantin.
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Ich liebe diesen Track. Er steht einfach für alles, was in meinen Augen einen tollen Sommer ausmacht. Ruhe, Entspannung, Urlaubsfeeling und Licht. Ja, wenn ich den Track höre, sehe ich einen Strand, die Sonne steht tief und ich habe so richtig Bock, die Zeit dort zu genießen. Und damit willkommen nochmal zu Supreme an diesem 31. Mai, der leider nicht mehr ganz so schön sommerlich ist wie die Tage zuvor. Aber keine Sorge, ich schicke euch nochmal die Sonne vorbei, auf das wir gemeinsam einen tollen Nachmittag erleben werden. Mehr Sonne gibt's von Wilkinson, der mit Back to Life ebenfalls das Licht aufgehen lässt. Der Track kommt aus seinem brandneuen Album Infinity und es singt Julia Church.

Wer sagt, dass ich nie deutschsprachige Tracks spielen würde? Das waren Querbeat, die mit California Dreaming einen potenziellen Kandidaten für den diesjährigen Sommerhit in petto haben. Schade, dass die USA gerade so ein Shithole-Country geworden sind. Sonst würde ich noch dieses Jahr meine Koffer packen und hinfliegen. Aber solange der orangene Mafia-Boss dort herrscht, bleibt das wohl eine Illusion. Nichts repräsentiert Sommer mehr als Reggae und damit geht's gleich weiter. Schön minimalistisch von Finch und Green. Der Track heißt Ich fang an und lässt euch so richtig schön chillen. Cheers!

Nicht ganz Reggae, aber Reggaeton. Auf TikTok schon mega erfolgreich war das Molly featuring Yalin Lamas Viral mit Jetski Freaky. Ein Track für den Moment, wenn der Sommer heißer wird. Aber mal ganz ehrlich, so richtig in der Harmonienlehre ist das Ding nicht angekommen. Aber es groovt schon ganz schön krass. Bleiben wir doch noch einfach ein bisschen bei coolen Beats. Das ist DJ Goja mit Michiko. Afro House vom Feinsten.

Sie sind wieder zurück. Das waren die Hamburger Digitalism. Diesen Freitag ist ihr neues Album Optimism erschienen und yes, sie können es noch. Da ist alles dabei. Indie-Rock, Pop, House, Breaks und ganz viel gute Stimmung. So auch auf dem Track Double Jam, den wir gerade gehört haben. Ich warte ja immer noch auf den Ersatztermin für das Konzert, das sie 2020 in Stuttgart spielen wollten, dann aber durch Covid ausgebremst wurden. Die Karten sind noch gültig, aber weiß das eigentlich Eventim auch? Kommen wir zum ersten Set in der heutigen Show. Simon Shackleton, besser bekannt als Elite Force, ist diesmal in the Mix und zwar mit einem Set aus dem Jahr 2022. Wir hören uns dann in rund einer Stunde wieder.

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Hey, was wäre Supreme ohne Dubstep? Genau, total unvollständig. Und dieser wurde uns gerade von den Seven Lions geliefert. Das war Free aus der EP The Dreams, Strange and Eternal. Jeder einzelne Track auf dieser EP ist hörenswert und die Seven Lions schaffen es, jeden Song anders klingen zu lassen. Und das? Das sind Neoni mit Tale as Old As.

0: Yes, Neoni sind zurück und haben mit How to Kill a Fairy Tale ein extrem theatralisches neues Album veröffentlicht. Allein dieser Track zeigt schon, dass wir uns hier auf eine echte Achterbahnfahrt musikalisch und emotional freuen dürfen. Mehr dazu dann in der nächsten Supreme Show.
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0: Das ist Father Funk. Er mixt uns das nächste Set zusammen und wie der Name schon sagt, geht's nun stärker in die Funk, Ghetto Funk und Bass Richtung. Ich wünsche euch ganz viel Spaß damit und bin in circa einer Stunde wieder für euch da. Yeah!

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0: Nach so viel Ghetto-Funk und Drum and Bass haben wir uns etwas Ruhe verdient. Das war Clapton mit Black and Gold. Und gesungen hat hier Hannah Boleyn.
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0: So, und jetzt gibt's noch was zum Entspannen. Ihr habt's schon gehört, an den Reglern seines Puls sitzt nun Crafty Cuts.

das war's leider auch schon wieder mit Supreme. Aber keine Sorge, in 14 Tagen gibt's eine neue Ausgabe. Dann wahrscheinlich mit dem ausführlichen Test des neuen Naoni-Albums. Bis dahin wünsche ich euch einen tollen Sonntag, zwei coole Wochen und alles Gute. Am Mikrofon war Mitja Marusha, der auch für diese Sendung verantwortlich zeichnet. Tschüss, bis dann.

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0: Lampe, das kann doch nicht sein. 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

unverkennbar, eine Cold Cut Produktion. Junior Reed haben wir gehört zum Auftakt bei der Cosmic Orgel und Kanister Transglobal Radio Express Ausgabe 756 mit dem Stück Action Speaks Louder Than Words im Original von Chocolate Milk, hier in einer Version von 1990 auf einer 12-Inch Maxi-Single gerade gehört. Als nächstes liegen nun auf Settlers and Giants mit Far From the Sea aus der P. Epic Garden Music von 1982.

Der Cosmic Orgon, Kanister Transglobal, Radio Express, heute mit der Ausgabe 756, am Sonntag, den 31.05.2026, im Freien Radio für Stuttgart. Das waren drei Stücke hintereinander. Zuletzt gehört Michigan and Smiley mit Time to be Happy. Davor liefen Medium Medium mit Hungry So Angry, eine 7-Inch-Single aus dem Jahr 1981, und davor Sad Lovers and Giants mit Far From the Sea aus der EP Epic Garden Music von 1982. Als nächstes liegen nun auf Sub Sub, das war die Vorgängerband von den Duffs, mit dem Stück Space Face. Das ist eine 12-Inch-Maxi-Single aus dem Jahr 1991.

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1: Der Cosmic Argon Kanister Transglobal Radio Express, heute mit der Ausgabe 756, am Sonntag, den 31.05.2026 im Freien Radio für Stuttgart. Das waren zuletzt Departure Lounge featuring S.O.R. mit dem Stück Depp Lounge aus dem Jahr 1999. Wir haben den Vocal Mix gehört von der 12-Inch Maxi-Single herunter. Davor hatten wir gehört Cosmos Sound mit dem Stück The Viscose Circle aus der EP Cosmos Sound von 2017 und davor Sub-Sub mit Space Face, eine 12-Inch aus dem Jahr 1991. Playlists gibt's auf cosmicorgonkanister.org. Dort gibt's auch immer eine Vorschau auf die kommenden Sendungen. Eine Vorschau gibt's auch auf freies-radio.de. Und in der dortigen Mediathek kann jede Sendung, so auch diese Sendung, für 7 Tage lang nachgehört werden. Als nächstes liegt nun ein Stück von Miles Davis auf. Miles Davis wird ja 100 oder wurde inzwischen schon 100. Wir hören Phil de Kilimanjaro.

Miles Davis, Phil de Kilimanjaro zum 100. Geburtstag von Miles Davis, der am 26.05.2026 100 Jahre alt geworden wäre. Das Stück würde in der folgenden Besetzung eingespielt: Miles Davis Trompete, Wayne Shorter Tenorsaxophon, Herbie Hancock Electric Piano, Ron Carter Bass und Tony Williams Schlagzeug. Die Legende sagt, dass Miles Davis zusammen mit Jill Evans, der auch an der Produktion beteiligt war, unmittelbar vor den Aufnahmen zu diesem Stück im Juni 1968 Jimi Hendrix gehört hat. Und angeblich ist ein Teil der Melodie von dem Stück, das wir gerade gehört haben, The Wind Cries Mary von Jimi Hendrix in einer anderen Akkordfolge. Wie geht's weiter bei der Cosmic Orgel und Kanister Transglobal Radio Express? Nächstes Wochenende gibt's zwei Sendungen. Am Samstag, den 6.6. gibt's das Musikfeuilleton mit Michael Pilz, wie immer von 17 bis 19 Uhr. Und heute in einer Woche gibt's die Ausgabe 757, wie immer von 22 bis 23 Uhr.

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0: ganze Schlampe, das kann doch nicht sein. 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Du bist ein Luder.
1: That's right. Tschüss.
0: Genau wie dein Bruder.
1: That's right.
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1: That's right. 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
1: That's right.
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